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AIDA Time. Es ist 3 Uhr.

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2: AIDA Time, es ist 4 Uhr.

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1: 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AIDA Time. Es ist 5 Uhr.

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2: AIDA Time. Es ist 6 Uhr. 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
1: AIDA Time. Es ist 7 Uhr. 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

0: 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AIDA Time. Es ist 8 Uhr.
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2: Rein in den Feiertag mit der besten Musik für mehr Gefühl.
3: Ja, und gleich klären wir hier schon mal eine Frage für diesen Feiertag, die irgendwie eher nach Sommer schreit. Kann man eigentlich im Auto Sonnenbrand bekommen?
2: Klingt eigentlich erstmal nach ach Quatsch, vielleicht aber auch doch nicht. Das wissen wir gleich hier auf nach Musik, Musik, Musik. Auf euch warten nämlich Queen mit Radio Gaga.
3: Ja, aber erstmal starten wir mit Turn the Lights Off hier von Kato und John hier bei uns auf AIDA Radio, eurem Urlaubsradio.

0: heute ist Christi Himmelfahrt und da sind ja mit Sicherheit auch heute wieder viele unterwegs.
1: Ja, manche machen ja direkt das lange Wochenende hier draus, Brückentag morgen eingetütet und dann heißt es ab auf die Autobahn Richtung Kurzurlaub.
0: Ja, hoffentlich mit AIDA Radio im Gepäck und dabei hält sich ein Mythos ziemlich hartnäckig. Im Auto kriegt man keinen Sonnenbrand.
1: Ja, ist leider falsch, zumindest teilweise.
0: Die Frontscheibe, die schützt zwar ziemlich gut vor UV-Strahlen.
1: Ja, aber eben die Seitenfenster nicht so komplett.
0: Heißt, wenn ihr stundenlang jetzt auf der linken Seite Sonne abbekommt, dann kann es tatsächlich reichen für einen Sonnenbrand.
1: Ja, gerade Gesicht, linke Arm oder auch im Nacken, die merken das dann halt erst später.
0: Und man muss auch dazu sagen, das Gemeine ist, im Auto fühlt sich die Sonne oft gar nicht so intensiv an, wie zum Beispiel am Strand.
1: Ja, deshalb unser Tipp, bei längeren Fahrten ruhig mal ein bisschen Sonnencreme benutzen. Klingt natürlich erstmal komisch im Auto, aber ist wirklich sinnvoll.
0: Zumindest auf der einen Seite immer.
1: Ja, aber ich würde alles eincremen
0: ja,
1: einfach.
0: Ja, na klar. Und damit genießt ihr dann euren Feiertag natürlich auch viel, viel schöner ohne Sonnenbrand. Aber wie schon erwähnt, mit uns. Hier mit AIDA Radio, eurem Urlaubsradio.

0: Guten Morgen am Feiertag Christi Himmelfahrt.
1: Ja, oder auch Vatertag. Ja, perfekter Start hier, ein langes und entspanntes Wochenende.
0: Und da begleiten wir euch doch gerne musikalisch. Gleich wird's hier gefühlvoll mit Stay von Rihanna.
1: Ja, aber auch volle Power können wir gleich aufdrehen hier. Tina Turner haben wir dabei, wenn sie singt We Don't Need Another Hero.
0: Und auch mit dabei Robbie Williams, der feiert das Leben mit Love My Life. Genau der richtige Mix für euren Feiertag mit AIDA Radio.
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2: Mit uns Sandra und Julius. Ihr könnt auch gleich hier an diesem Feiertag, es ist ja Christi Himmelfahrt, richtig coole Sachen gewinnen.
3: Ja, die Ausfahrt von gleich 3 AIDA-Schiffen könnt ihr nämlich auf einer Barkasse begleiten.
2: Die letzten Tickets, die haben wir für euch und wie ihr mitmachen könnt, dazu gleich mehr. Jetzt gibt's aber hier erstmal Nikos Santos für euch mit All Time High bei uns auf AIDA Radio.
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0: Ihr hört der Ida-Radio am Donnerstag, Feiertag. Und es gibt an diesem Feiertag allen Grund zum Feiern, denn ihr könnt Tickets gewinnen für ein einmaliges Erlebnis.
1: AIDA wird im Juni 30 Jahre alt und ihr könnt auf einer Barkasse gleich drei, ja, AIDA-Schiffe, und zwar AIDA Perla, AIDA Prima und AIDA Sol bei der Ausfahrt begleiten.
0: Ja, und ihr habt wirklich fleißig mitgemacht und auch Michaela aus Berlin, die möchte am 7. Juni in Hamburg im Herzen der Parade dabei sein.
1: Michaela, sag mal, wie bist du denn jetzt eigentlich darauf gekommen mitzumachen? Was verbindest du vielleicht auch mit AIDA?
2: Tatsächlich

0: Wir sind AIDA-Fans, also wir sind riesengroß Kreuzfahrt-Fans. Meine erste Reise war auf der AIDA und von daher verbindet mich immer wieder, wenn ich an Kreuzfahrten denke, die AIDA.
1: Das ist ja schön. Dann würde ich sagen, Michaela, dann haltet euch mal den 7. Juni frei, denn du gewinnst Tickets für die Barkassenfahrt. Da haben dann dein Mann und du richtig viel Spaß.
0: Perfekt, dankeschön.
2: Da begleitet ihr dann drei Schiffe ja auch noch. Das ist ja schon alleine das Spektakel,
1: ist
2: die
1: Geburtstagsparade
2: Wahnsinn. Bei der Ausfahrt hier in Hamburg. Ja, 30 Jahre AIDA im Herzen der Parade und jetzt erstmal dem Mann Bescheid geben, ne?
0: Das mache ich auf jeden Fall.
1: Das wird ein Fest und ihr könnt euch auch noch registrieren. Alle Infos, die findet ihr bei uns im Netz auf aidaradio.de. 30 Jahre AIDA, ja, das wollen wir mit euch zusammen feiern und der besten Musik für mehr Gefühl hier auf AIDA Radio, eurem Urlaubsradio. No.

0: Zeit, den Feiertag hier richtig auf Touren zu bringen mit Songs, die euch entspannt begleiten, ganz egal, ob ihr unterwegs seid oder zu Hause.
1: Da haben wir in der nächsten halben Stunde für euch Imagine Dragons mit Demons. Ein wirklich toller, energievoller Song. Und Taylor Swift folgt auch noch mit The Fate of Ophelia.
0: Ja, und auch der King of Pop ist mit dabei. Michael Jackson bringt den Groove mit Smooth Criminal. Also tanzend geht's hier durch den Feiertag mit uns auf AIDA Radio.
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0: 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Es ist 9 Uhr.
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2: Einen schönen Donnerstagvormittag euch und heute ist ja ein ganz besonderer Tag.
3: Ja, es ist nämlich Vatertag. Schaut auch da mal an alle Papas oder auch an alle, die einfach entspannt feiern wollen.
2: Das zählt sich dazu, obwohl er noch kein Vater ist. Ja, ob Frühstück im Bett, Fahrradtour oder einfach die Füße hoch, wir liefern euch den perfekten Soundtrack dazu.
3: Ja, und der King of Pop, der geht ja einfach immer, den hören wir gleich noch.
2: Da freuen wir uns, aber erstmal starten wir mit Kamrat. Hier ist er auf AIDA Radio mit Hug Yourself. Einen wunderschönen Feiertag euch.

0: heute ist ja nicht nur Christi Himmelfahrt, ja, sondern auch, wir wissen's, Vatertag, ja, oder wie manche sagen, Deutschlands offiziellster Bollerwagen-Feiertag.
1: Könnte man den auch nennen, ja. Meistens erkennen wir die feiernden Grüppchen schon von weitem. Sie grölen und singen mit, viele tragen identische Shirts. Die Bluetooth-Box ist natürlich auch volle Pulle mit dabei.
0: Ja, und mit sich ziehen sie eben dann so einen Bollerwagen, der aussieht, als würde er, keine Ahnung, 3 Tage Festival überleben müssen. Und jedes Jahr, wir wissen, kann so beginnen der Tag.

0: sagt einer mindestens am Morgen, ach komm, wir machen das heute mal nur ganz entspannt.
1: Ja, ganz entspannt sieht das aber ehrlicherweise nicht aus, also wenn ich mit Henry dann im Park unterwegs bin. Ich muss ehrlich sagen, an dem Tag bekommt er den Maulkorb auf, einfach, dass die uns auch ein bisschen in Ruhe lassen, weil so angedrungene Männer, nichts gegen die, die können ihren Spaß haben, aber wir machen immer so einen kleinen Bogen drum, also mein kleiner Geheimtipp für alle Hundebesitzer, Maulkorb. Das die Männer bleiben fern, ja, tatsächlich
0: das
1: so.
0: Das ist mal ein guter Tipp.
1: Aber es ist ja auch schön, solange alle Spaß und friedlich sind und so, gehört es ja auch irgendwie dazu.
0: Ja, auf jeden Fall. Es ist, muss er eben sagen, hast du gesagt, ist er, gehört dazu, ja. Feiertag ja, und Vatertag, der wird halt gefeiert.
1: Ja, ob jetzt Wandertour, Grillen mit der Familie oder vielleicht auch dann doch ein ganz ruhiger Feiertag zu Hause.
0: Ja, wir wünschen auf jeden Fall allen Vätern heute einen schönen Vatertag und allen anderen einen möglichst entspannten Feiertag. Und den machen wir euch hier mit AIDA Radio und der besten Musik für mehr Gefühl.

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1: Ja, und wir liefern euch hier den passenden Sound dazu.
0: Mit Genesis und Land of Confusion starten wir in den Tag.
1: Ja, dann haben wir noch Offenbach und Ella Henderson mit Hurricane in der nächsten halben Stunde für euch.
0: Und Coldplay-Song für Gänsehaut mit Clocks. Also einfach zurücklehnen und genießen mit AIDA Radio, eurem Urlaubsradio.
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0: Julius und Sandra hier für euch und jetzt machen wir eine kleine Gedankenreise, würde ich es mal nennen. Wir nehmen euch nämlich mit im Reisewetter.
1: Ja, und da träumen wir uns gemeinsam irgendwo hin, wo vielleicht an so einem Donnerstag der Kaffee für ein bisschen salziger schmeckt, nach Meer eben.
0: Weiß ich jetzt aber auch nicht, ob ich salzigen Kaffee... Da bist du auf jeden Fall wach, glaube ich, danach.
1: Kann doch schon lecker sein.
0: Naja, wir genießen... Wir genießen aber erstmal, gut, Karamell geht natürlich, die beste Musik für mehr Gefühl. Da warten nämlich Genesis schon auf uns alle.
1: Ja, davor gibt's aber hier Filmmusik aus K-Pop Demon Hunters, ein Song, der so dermaßen steil gegangen ist, aber auch zu Recht. Das ist Golden, hier bei uns auf AIDA Radio, eurem Urlaubsradio.

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1: Milde Temperaturen, ein Mix aus Sonne und Wolken und frische Luft vom Meer. Das gibt's heute in Napier in Neuseeland.
2: Die Stadt, die liegt direkt an der Ostküste der Nordinsel und fühlt sich auch direkt nach Entspannung und auch Offenheit an, finde ich.
1: Ja, und was Napier auch besonders macht, sind die vielen Art-Deko-Gebäude aus den 30er Jahren tatsächlich. Die fallen sofort ins Auge, wenn ihr da durchlauft, und die geben der Stadt auch einen ganz eigenen Charakter.
2: Dazu kommt ja dann noch die Küste. Gleich vor der Tür, Weinberge sind auch nicht weit weg. Also es ist wirklich richtig gut zum Runterschalten. 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

0: Kein Stress, einfach treiben lassen und die beste Musik für mehr Gefühl hören. Ja, so lässt sich der Feiertag doch genießen.
1: Und die eben genannte beste Musik für mehr Gefühl, die gibt's von uns natürlich mit Katy Perry oder auch Ed Sheeran ist am Start.
0: Ja, und auch Whitney Houston ist am Start und fragt, how will I know? Das alles für euch in der nächsten halben Stunde hier bei uns auf AIDA Radio, eurem Urlaubsradio.
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1: 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Es ist 10 Uhr. 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
2: Mit uns Sandra und Julius. Schön, dass ihr weiter mit uns an diesem Donnerstagvormittag hier in diesen Feiertag startet.
3: Ja, moin an dieser Stelle und wir gehen heute einer Frage nach, die uns alle im Frühling und auch Sommer betrifft. Und zwar, kann man im Auto eigentlich Sonnenbrand bekommen?
2: Ja, klingt jetzt erstmal harmlos, aber vielleicht

0: Unterschätzt man das ja.
1: Ob das geht, ob das nicht funktioniert. Funktioniert, als ob man das wollen würde. Naja, die Antwort gibt's gleich. Und musikalisch wird's auch richtig gut. Ed Sheeran wartet nämlich schon auf uns.
0: Ja, das ist das, was man wirklich wollen will.
1: Ja,
0: die beste Musik
1: Ed Sheeran
0: schon mehr
1: im Auto
0: gefühlt.
1: Auch.
0: Ganz genau. Und auch Katy Perry haben wir jetzt für euch dabei. Das ist sie für uns mit Band-Aids hier auf AIDA Radio.

0: heute ist Christi Himmelfahrt und da sind ja mit Sicherheit auch heute wieder viele unterwegs.
1: Ja, manche machen ja direkt das lange Wochenende hier draus, Brückentag morgen eingetütet und dann heißt es ab auf die Autobahn Richtung Kurzurlaub.
0: Ja, hoffentlich mit AIDA Radio im Gepäck und dabei hält sich ein Mythos ziemlich hartnäckig. Im Auto kriegt man keinen Sonnenbrand.
1: Ja, ist leider falsch, zumindest teilweise.
0: Die Frontscheibe, die schützt zwar ziemlich gut vor UV-Strahlen.
1: Ja, aber eben die Seitenfenster nicht so komplett.
0: Heißt, wenn ihr stundenlang jetzt auf der linken Seite Sonne abbekommt, dann kann es tatsächlich reichen für einen Sonnenbrand.
1: Ja, gerade Gesicht, linke Arm oder auch im Nacken, die merken das dann halt erst später.
0: Und man muss auch dazu sagen, das Gemeine ist, im Auto fühlt sich die Sonne oft gar nicht so intensiv an, wie zum Beispiel am Strand.
1: Ja, deshalb unser Tipp, bei längeren Fahrten ruhig mal ein bisschen Sonnencreme benutzen. Klingt natürlich erstmal komisch im Auto, aber ist wirklich sinnvoll.
0: Zumindest auf der einen Seite immer.
1: Ja, ich würde alles eincremen
0: einfach. Ja, na klar. Und damit genießt ihr dann euren Feiertag natürlich auch viel, viel schöner ohne Sonnenbrand. Aber wie schon erwähnt, mit uns hier mit AIDA Radio, eurem Urlaubsradio.

0: verpassen. Wir haben für euch nämlich dabei Sabrina Carpenter mit Manchild, Bon Jovi Rockin' Here.
1: Rockin'
0: am Vatertag mit You Give Love a Bad Name.
1: Und Harry Styles, der steht auch schon bereit. Das ist die beste Musik für mehr Gefühl für euren Donnerstag mit AIDA Radio.
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1: Julius und Sandra hier für euch und alle ESC-Fans. Und auch Julius wissen, diese Woche ist Ausnahmezustand. Julius ist schon on fire.
0: Ja,
1: fire,
0: heute ist ja das.
4: Fire.
0: Zweites Halbfinale steht an und es entscheidet sich, wer ins große Finale darf.
1: Wir haben gleich ein paar spannende Fakten rund um den ESC für euch. Und perfekt für den Smalltalk-Abend dann auch heute.
0: Ja, wisst ihr also Bescheid? Man muss ja immer alles aufsaugen, damit man mitreden kann. Mhm. Musikalisch geht es aber auch bei uns ordentlich ab, mit ganz viel Energie. Rihanna haben wir für euch dabei. Oder auch Bon Jovi.
1: Starten wollen wir jetzt aber erstmal ein bisschen ruhiger, ein bisschen gelassener. Alex Warren und Fever Dream hier für euch auf AIDA Radio, eurem Urlaubsradio.

0: Herzen, da geht's nicht zum Vatertag. Das waren Bon Jovi mit You Give Love a Bad Name. Und der hätte wahrscheinlich beim ESC richtig abgeräumt, denn der läuft ja jetzt gerade und man ist ja auch irgendwie schon wieder mittendrin.
1: Ja, Bon Jovi würde wahrscheinlich 12 Punkte kriegen.
0: Ja,
1: aber du hast es angesprochen, erstes Halbfinale ist durch, heute steht dann das zweite an.
0: Ja, also 10 Länder sind schon fürs Finale gesetzt.
1: Und natürlich gibt es auch schon Favoriten.
0: Ja, und unser Kollege aus der AIDA-Radioredaktion, Klaus Braun, der hat uns jetzt mal erzählt, welches Land denn die größten Siegeschancen hat.

0: Die Ranglisten der Wettbüros sind immer ganz gute Indikatoren und da ist zuletzt Finnland immer wieder auf Platz 1 gelandet mit einem Duo aus Popsänger und Klassikgeigerin. Auch Frankreich wird hochgehandelt mit einer 17-jährigen Sopranistin, außerdem Australien. Und keine Sorge, falls Australien gewinnt, wandert der ESC nächstes Jahr nicht ans andere Ende der Welt. Australien würde den ESC dann in einem Gastland in Europa ausrichten.
1: Ja, das muss man ja auch sagen, Samstag ist ja das Finale. Ich freue mich schon riesig. Sandra ist auch schon on fire.
2: Ich bin schon on fire. Fire könnte man quasi sagen. Das lasse ich mir nie entgehen, aber ich spoilere mich auch nicht. Also ich gucke dann erst am Samstag wirklich das Finale und sehe dann alle Performances zum ersten Mal.
1: Mit Scheuklappen gehst du auch durch Social Media, durch nichts angucken zum ESC.
2: So, Social Media, sowas besitze ich nicht.
1: Dann besitzt du natürlich nicht. Ja, klar. Aber jemand,
2: ich hab nur Radio.
1: Der bestimmt auch beim ESC abgeräumt hätte,
2: ja,
1: ist der nächste Künstler, den wir hier spielen. Für euch Kamrad jetzt dabei. Auf AIDA Radio, das ist die beste Musik für mehr Gefühl. I Believe jetzt hier.

0: Wir haben es kurz vor 11, Zeit, den Feiertag hier richtig auszukosten.
1: Mhm, vielleicht so ein kleiner Spaziergang, vielleicht aber auch einfach mal nichts tun, das passt heute alles.
0: Ja, und mit dabei haben wir hier immer die beste Musik für mehr Gefühl, die passt nämlich auch immer mit Taylor Swift und Opalite.
1: Mhm, außerdem haben wir Elton John mit I'm Still Standing für euch, auch einen toller Hit. Da würde ich euch Aufdrehen empfehlen und Three Doors Down. Ja, mit dem wird's emotional. Here Without You singen sie dann.
0: Ja, also genau die richtige Mischung für euren Donnerstag-Feiertag mit uns auf AIDA Radio.
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3: 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Es ist 11 Uhr. 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
1: Schön, dass ihr dabei seid an diesem Donnerstag und Happy Vatertag an alle oder auch Happy Männertag an dich, Julius.
0: Ach, danke, Sandra. Und egal, ob ihr gerade heute unterwegs seid, zusammensitzt oder einfach mal entspannt, wir feiern den Tag hier zusammen mit euch.
1: Und wir liefern dazu die beste Musik für mehr Gefühl. Von Tones and I bis Elton John ist alles dabei.
0: Also Füße jetzt mal ganz locker lassen und einfach genießen.
1: Und jetzt starten wir mit Opalite, Taylor Swift hier für euch auf AIDA Radio. 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

0: Heute ist ja nicht nur Christi Himmelfahrt, ja, sondern auch, wir wissen's, Vatertag, ja, oder wie manche sagen, Deutschlands offiziellster Bollerwagenfeiertag.
1: Könnte man ihn auch nennen, ja. Meistens erkennen wir die feiernden Grüppchen schon von weitem. Sie grölen und singen mit, viele tragen identische Shirts. Die Bluetooth-Box ist natürlich auch volle Pulle mit dabei.
0: Ja, und mit sich ziehen sie eben dann so einen Bollerwagen, der aussieht, als würde er, keine Ahnung, 3 Tage Festival überleben müssen. Und jedes Jahr, wir wissen, er kann so beginnen der Tag, sagt einer mindestens am Morgen, ach komm, wir machen das heute mal nur ganz entspannt.
1: Ja, ganz entspannt sieht das aber ehrlicherweise nicht aus, also wenn ich mit Henry dann im Park unterwegs bin. Ich muss ehrlich sagen, an dem Tag bekommt er den Maulkorb auf, einfach, dass die uns auch ein bisschen in Ruhe lassen, weil so angetrunkene Männer, nichts gegen die, die können ihren Spaß haben, aber wir machen immer so einen kleinen Bogen drum, also mein kleiner Geheimtipp für alle Hundebesitzer, Maulkorb.
0: Das
1: die Männer bleiben fern, ja, tatsächlich
0: das
1: so.
0: Das ist mal ein guter Tipp.
1: Aber es ist ja auch schön, solange alle Spaß und friedlich sind und so gehört es auch irgendwie dazu.
0: Ja, auf jeden Fall. Muss er eben sagen, hast du gesagt, ist er gehört dazu, ja. Feiertag, ja, und Vatertag, der wird halt gefeiert.
1: Ja, jetzt Wandertour, Grillen mit der Familie oder vielleicht auch dann doch ein ganz ruhiger Feiertag zu Hause.
0: Ja, wir wünschen auf jeden Fall allen Vätern heute einen schönen Vatertag und allen anderen einen möglichst entspannten Feiertag und den machen wir euch hier mit AIDA Radio und der besten Musik für mehr Gefühl.

0: wir sind voll drin im Feiertags-Vibe und haben für euch pure gute Laune in Form von Musik.
1: Ja, mit dabei, du sagst gute Laune, Pharrell Williams mit Happy, besser geht's glaube ich nicht. Oder auch passend zur aktuellen ESC-Woche, Rosalyn mit ihrem Song Snap.
0: Oh, das weiß ich noch, der lief ja beim ESC gar nicht so gut und danach ging der Song plötzlich durch die Decke.
1: So ist es manchmal.
0: Sehr schön, ja, und bei guter Laune Musik, da darf, finde ich, einer aber auch nicht fehlen. Bruno Mars haben wir dabei mit I Just Might, also gleich für euch in der nächsten halben Stunde hier auf AIDA Radio. So klingt ein gelungener Donnerstag.
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0: Einen schönen Feiertag euch. Das wünschen Julius und Sandra. Und wir wissen ja, AIDA wird 30 dieses Jahr. Und das Tolle ist, ihr bekommt die Geschenke. Ja,
1: die letzten Tickets für die Fahrt auf einer Barkasse, während unsere Kussmund-Flotte aus dem Hamburger Hafen ausläuft. Wer die Schiffe so nah wie sonst nirgends erleben darf, das finden wir in knapp 10 Minuten raus.
0: Vielleicht seid ihr das ja. Wer weiß. Also dranbleiben und vorher genießen wir noch ein bisschen Sonne für die Ohren, unter anderem mit Pharrell Williams.
1: Ja, und davor starten wir aber jetzt mit Diamonds von You Know Das und Dennis Lloyd hier auf AIDA Radio.

0: Ihr hört der Ida-Radio am Donnerstag, Feiertag. 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
1: AIDA wird im Juni 30 Jahre alt und ihr könnt auf einer Wackasse gleich drei, ja, AIDA-Schiffe, und zwar AIDA Perla, AIDA Prima und AIDA Sol bei der Ausfahrt begleiten.
0: Ja, und ihr habt wirklich fleißig mitgemacht und auch Michaela aus Berlin, die möchte am 7. Juni in Hamburg im Herzen der Parade dabei sein.
1: Michaela, sag mal, wie bist du denn jetzt eigentlich darauf gekommen mitzumachen? Was verbindest du vielleicht auch mit AIDA?
2: Tatsächlich sind wir AIDA-Fans, also wir sind riesengroß Kreuzfahrt-Fans. Meine erste Reise war auf der AIDA und von daher verbindet mich immer wieder, wenn ich an Kreuzfahrten denke, die AIDA da.
0: Das ist ja schön. Dann würde ich sagen, Michaela, dann haltet euch mal den 7. Juni frei, denn du gewinnst Tickets für die Barkassenfahrt. Da haben dann dein Mann und du richtig viel Spaß.
2: Perfekt, danke schön.
1: Da begleitet ihr dann drei Schiffe ja auch noch. Das ist ja schon alleine das Spektakel,
0: ist
1: die Geburtstagsparade bei der Ausfahrt hier in Hamburg. Ja, 30 Jahre AIDA im Herzen der Parade und jetzt erstmal dem Mann Bescheid geben, ne?
2: Das mache ich auf jeden Fall.
0: Das wird ein Fest und ihr könnt euch auch noch registrieren. Alle Infos, die findet ihr bei uns im Netz auf aidaradio.de. 30 Jahre AIDA, ja, das wollen wir mit euch zusammen feiern und der besten Musik für mehr Gefühl hier auf AIDA Radio. 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
0: AIDA Time. Es ist 12 Uhr. 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
3: Willkommen am Himmelfahrtstag. Liebe Grüße auch an alle, die gerade mit dem Bollerwagen um die Häuser ziehen. Wir machen hier auch die große Sause mit, jetzt zusammen mit unserer Freundin Loi. Ich bin Arne Waag. Fröhlichen Feiertag mit AIDA Radio, euer Urlaubsradio.

Ach, was für ein fantastischer Ausflug in die durchgeknallten 80er. Kenny Loggins, Footloose. Ja, wir feiern den Feiertag. Hier ist AIDA Radio, euer Urlaubsradio. Und jetzt können wir uns alle so fühlen wie am Strand von Ibiza zum Beispiel oder Mallorca. Wir tanzen im warmen Sand, in der Hand ein kühler Drink. Und kein geringerer als Kygo legt auf. Save my love. Schönen Feiertag mit AIDA Radio, euer Urlaubsradio.

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1: Mit Arne Waag, kommt gut durch den Himmelfahrtstag, jetzt mit unserem Freund Michael Schulte. Am letzten Wochenende war er noch unterwegs auf der weltgrößten schwimmenden Bühne auf dem Hamburger Hafengeburtstag. Und jetzt feiert er mit uns weiter. Sam, hier bei AIDA Radio, euer Urlaubsradio.

0: Wir reisen durch den Feiertag. It's my life, Talk Talk, hier bei AIDA Radio, euer Urlaubsradio. Und geht auch direkt weiter, ganz heiß, so heiß wie ein Fever Dream. Alex Varin feiert mit uns durch den Feiertag, kommt entspannt durch mit AIDA Radio, euer Urlaubsradio.
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1: AIDA Time. Es ist 13 Uhr. 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
3: Mit Arne Waag, fröhlichen Feiertag. Ob ihr gerade mit dem Bollerwagen unterwegs seid oder einfach nur mal entspannt macht. Wir sind an eurer Seite, jetzt zusammen mit Nico Santos. Im Herbst tourt er durch ganz Deutschland, Österreich und durch die Schweiz. Und wir feiern schon mal mit ihm vor. All time high. Kommt gut durch den Vater- oder Männer- oder Himmelfahrtstag. Wir feiern zusammen hier bei AIDA Radio, euer Urlaubsradio.
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mit Bon Jovi feiern wir zusammen durch den Feiertag hier bei AIDA Radio, euer Urlaubsradio. Im Juli ist John Bon Jovi ja mehrere Nächte zu Gast in New York City im Madison Square Garden. Bei den Proben dazu kam jetzt sein Freund Robbie Williams dazu. Und jetzt munkeln natürlich alle, wird Robbie auch mit auf der Bühne stehen bei den Konzerten? Na, mal gucken. Sollt ihr zufällig in New York City sein im Juli? Das würde ich mir nicht entgehen lassen. Wir reisen jetzt erstmal zusammen durch den Feiertag. Zusammen mit der großartigen Leonie. In einer Woche tourt sie ja durch ganz Deutschland. Ein paar Open-Air-Konzerte. Wir feiern jetzt schon mal mit ihr los. Don't worry, hier bei AIDA Radio, euer Urlaubsradio.

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1: Mit Arne Waag. Kommt gut durch den Feiertag, ob ganz entspannt zu Hause oder mit dem Bollerwagen und ein paar Freunden unterwegs. Ja, wir sind mit der besten Musik für mehr Gefühl an eurer Seite. Schönen Himmelfahrtstag mit AIDA Radio, euer Urlaubsradio.
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mit Tom Gregory feiern wir zusammen den Feiertag. AIDA Radio ist hier, euer Urlaubsradio. Ja, viele Männer fühlen sich ja heute sicher hin und her gerissen. Lieber mit den Jungs mit dem Bollerwagen unterwegs sein oder zu Hause mal ganz entspannt machen. Ava Max,

euch jetzt bei der Zerrissenheit, Torn. Kommt gut durch den Vatertag oder den Himmelfahrtstag, was auch immer ihr feiert. Hier seid ihr richtig, hier seid ihr Radio, euer Urlaubsradio.

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3: AIDA Time. Es ist 14 Uhr.
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5: Mit Arne Waag, ja, heute ist ja nicht nur Himmelfahrt und nicht nur Vater- oder Männertag. Heute ist auch das Hamburg-Konzert von Dermot Kennedy. Viel Spaß, wenn ihr heute Abend noch eine Karte bekommen habt. Morgen ist Dermot übrigens in Berlin und danach auch noch in München, Düsseldorf und. Also, alle haben noch die Chance, mit Dermot zu feiern. Er heizt uns jetzt schon mal an hier. Dermot Kennedy, hier bei AIDA Radio, euer Urlaubsradio.

Mit den Rainbirds feiern wir zusammen den Feiertag hier bei AIDA Radio, euer Urlaubsradio. Und wir feiern auch direkt weiter mit unserem Freund Sombre. Im Augenblick tourt er ja durch Amerika. Im August kommt er dann auch wieder in Europa vorbei. Cooler Typ, cooler Song, fröhlichen Feiertag mit Sombre und AIDA Radio, euer Urlaubsradio.

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1: Mit Arne Waag, kommt gut durch den Feiertag mit unserem Freund Kamrad. Er hat sich für den Sommer viel vorgenommen. Er will durch ganz Deutschland touren. Wir feiern jetzt schon mal mit ihm los. Fröhlichen Himmelfahrtstag und fröhlichen Vatertag mit Kamrad und AIDA Radio, euer Urlaubsradio.

Ganz lässig geht's durch den Feiertag hier bei AIDA Radio, euer Urlaubsradio, eben Genesis und jetzt You Not Us. What It Feels Like fühlt sich nach Feiertag an, oder? Reist gut durch den Himmelfahrtstag mit AIDA Radio, euer Urlaubsradio. Ciao.

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1: AIDA Time. Es ist 15 Uhr. 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
3: Mit Arne Wag, ich hoffe, ihr genießt den Feiertag. Wir feiern gemeinsam mit Alex Warren jetzt weiter, aber schön heiß, wie so ein Fever Dream. Schönen Feiertag, was auch immer ihr feiert. Wir begleiten euch. AIDA Radio ist hier, euer Urlaubsradio.

der coolste Soundtrack aus dem Boxfilm von Rocky, Eye of the Tiger, hier bei AIDA Radio, euer Urlaubsradio. Und wir reisen auch direkt weiter durch den Himmelfahrtstag zusammen mit einer optimalen Kombo. David Guetta, Teddy Swims und Tones and I, Gun, Gun, Gun, läuft doch bestens mit dem freien Tag, oder? Hier ist AIDA Radio, euer Urlaubsradio.

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1: Mit Arne Waag, fröhlichen Vatertag, Männertag oder auch Himmelfahrtstag. Wir feiern jetzt zusammen mit dem angesagtesten DJ Purple Disco Machine. Er hat unter den 2010er Hit von Hertz noch einen besseren Beat drunter gesetzt. Raus kommt noch ein Welthit. Wonderful Life. Passt ja auch zum Feiertag. AIDA Radio ist hier, euer Urlaubsradio.

Mit Hoja feiern wir zusammen durch den Feiertag. Aida Radio ist hier, euer Urlaubsradio. Und wir feiern auch direkt gleich weiter mit Sia. Und danach warten dann auch schon Steffi und Thorsten auf euch mit der Aida Radio Primetime Show. Also, hier wird's nicht langweilig. Feiert schön weiter durch den Feiertag. Tschüss und Ahoi, sagt Arne Wag.

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1: AIDA Time. Es ist 16 Uhr.
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3: 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Ich bin Steffi Enders und darf euch begleiten an Christi Himmelfahrt und am Vatertag. Passenderweise starten wir in die nächste Stunde mit einer besonderen Vater-Sohn-Geschichte. Wir hören nämlich Musik für mehr Gefühl von Nico Wellenbrink. Das ist sein bürgerlicher Name. Und man muss sagen, früher war es so, dass er der Sohn eines berühmten Vaters war. Wir kannten nämlich ja alle aus der Fernsehwerbung Demile Tammann.
4: Um völlige Ruhe zu finden, gönne ich mir 100% kolumbianischen, naturmilden Kaffee.
3: Ja, aber heutzutage ist es eigentlich genau andersrum. Jetzt ist der Herr Wellenbrink der Vater eines berühmten Sohnes, nämlich von Nico Santos. Hier ist er mit Play with Fire.

0: Was für ein Kulthit, Dead or Alive auf AIDA Radio mit You Spin Me Round. Habt einen schönen Nachmittag an diesem Feiertag. Ja, und feiern tun wir jetzt auch wieder, nämlich den 30. Geburtstag von AIDA am 7. Juni. 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
1: Mit mir, Steffi Enders, geht es durch den späten Nachmittag an Christi Himmelfahrt. Und weil auch Vatertag ist, hören wir natürlich auch hier Musik für mehr Gefühl von stolzen Söhnen, Töchtern und auch Vätern, wie zum Beispiel Phil Collins. Er ist ja mehrfacher Vater. Ja, und zwei seiner Söhne stehen auch in der Öffentlichkeit. Der eine als sehr guter Fußballer und der andere, Nick Collins, als Drummer. Er ist in die Fußstapfen vom Papa getreten, hat ihn dann sogar am berühmten Genesis-Schlagzeug vertreten, als Phil Collins gesundheitlich nicht mehr so konnte. Hier hören wir den berühmten und stolzen Papa, Phil Collins, und You Can't Hurry Love.

0: Taylor Swift haben wir gehört auf AIDA Radio. Und ich denke, ihr Papa hat heute auch einen schönen Vatertag. Er ist zu Recht stolz, denn seine Tochter ist sozusagen die Königin der aktuellen Musikwelt. Aber ich denke, auch Kamrat wird heute mit Sicherheit Zeit mit seinem Papa verbringen. Die beiden haben auch eine sehr enge Beziehung. Und Kamrat sagt, sein Papa ist sein größter Fan.
1: Man muss echt sagen, mein Vater ist total großer Fan, vor allem auch von So Good. Ich schicke dem dann immer alle Songs, wenn die fertig sind. Und ich weiß, dass er bei So Good speziell total ausgeflippt ist und gesagt hat, boah, das ist der beste Song bisher. Ich glaube, das liegt auch ein bisschen daran, mein Vater spricht nicht so gut Englisch und So Good wiederholt relativ oft, it feels so good. Ich glaube, das ist was jeder gut verstehen kann, also egal, wie gut man Englisch spricht. Und bei meinem Vater hat es geklappt. Mal gucken, wie es bei den anderen Leuten ist.
0: Ja, also ich denke, wir sehen das genauso, oder? Hier ist jetzt Musik für mehr Gefühl, der Lieblingssong von Kamrats Dad. Hier ist So Good.

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1: AIDA Time. Es ist 17 Uhr.
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1: 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Und ich bin Steffi Enders und darf euch begleiten, wünsche euch einen schönen Feiertag, egal wie ihr ihn verbringt, ganz entspannt, vielleicht beim Kaffeetrinken mit der Familie, ja, oder mit dem Bollerwagen unterwegs, denn heute ist ja auch Vatertag und mit dem passendsten Song zum Vatertag starten wir nämlich jetzt rein. Hier ist Ray, die Frage stellt, die viele Damen sich heute stellen. Where is my husband?

0: klingt der Feiertag bei uns. Nach Musik für mehr Gefühl aus den frühen 80ern von Fiction Factory. Feels like Heaven. Hier ist AIDA Radio an Christi Himmelfahrt und auch am Vatertag. Ja, viele Söhne, Töchter und Väter kommen bei uns heute zu Gesang. Unter anderem auch Michael Schulte. Er genießt sein junges Vatersein sehr und er sagt, bei ihm hat sich musikalisch, privat und überhaupt alles geändert, seitdem er Papa ist.
1: Diese Leichtigkeit, wenn er da vor mir rumhopst und ich merke einfach, der schert sich natürlich gar nicht drum, was hier links und rechts um ihn rum passiert in dieser Welt, wo viele verrückte Sachen geschehen, viele schlimme Sachen auch. Und der hat diese Leichtigkeit, die man sich da manchmal irgendwie als Erwachsener auch wünscht. Und sowas dann mit zu beobachten, ist natürlich schön. Und deswegen wünschte man sich manchmal eben, die Welt wieder so ein bisschen aus Kinderaugen sehen zu können.
0: Der stolze Papa Michael Schulte. Wir hören ihn jetzt hier auf AIDA Radio. Ja, und er singt uns über eine Uhrzeit. Ich denke, zu der Zeit ist er jetzt, seitdem er Papa ist, noch viel öfter aufgestanden als früher und als er vielleicht wollte. Hier ist 5 a.m.

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1: 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Und wir von AIDA Radio feiern heute natürlich mit euch zum Beispiel Vatertag, den Feiertag. 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Ich drücke die Daumen und darf euch jetzt weiter Richtung Feiertagsabend begleiten. Ich bin Steffi Enders und hier ist Holly Humberstone mit To Love Somebody.

0: war Alvaro Soler zusammen mit Topic. Ja, die Musik für mehr Gefühl begleitet euch hier auf AIDA Radio auch am Feiertag. Ja, genießt den Abend und vielleicht hört ihr nebenbei den Primetime Show Talk. Der kommt nämlich auch heute am Feiertag wieder um 18 Uhr mit meinem lieben Kollegen Thorsten Just.
1: Hi Steffi, ja, ich spreche heute wieder mit Sarah Barelli, Travestiekünstlerin, die uns ja schon die ganze Woche als Gast der Woche begleitet. Und auch wenn sie schon seit knapp 20 Jahren auf den unterschiedlichsten Bühnen unterwegs ist, ist es für sie immer noch wichtig, sich weiterzuentwickeln. Also immer zu gucken, wo kann ich mich vielleicht noch ein bisschen optimieren, was kann ich Neues reinbringen, um immer wieder neue Ansätze und neue Jokes zu bringen, um die Gäste auch einfach mal anders zu unterhalten. Und wie ihr das gelingt, das verrät sie mir heute ab 18 Uhr hier auf AIDA Radio.
0: Die spannende und sehr farbenfrohe Geschichte von Sarah Barelli. Gleich also bei Thorsten im Primetime Show Talk und ich bin Steffi Enders. Wünsche euch jetzt einen schönen Feiertagsabend und ich würde mich freuen, wenn wir uns morgen wieder hören um 16 Uhr in der Primetime Show.

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1: AIDA Time. Es ist 18 Uhr.
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2: Natürlich auch am Feiertag. Hallo und euch allen einen schönen Donnerstag. Und auch heute spreche ich mit meinem Gast der Woche. Das ist Travestiekünstlerin Sarah Barelli, die uns etwas über Weiterentwicklungen erzählt. Auch wenn man schon 20 Jahre auf der Bühne steht, kann man sich durchaus weiterentwickeln. Sollte man auch, ist ganz wichtig. Und wir werden auch darüber sprechen, was im Hintergrund so alles passiert. All das heute hier im Primetime Show Talk auf AIDA Radio. Freue mich, dass ihr mit dabei seid.

0: Das ist AIDA Radio, Primetime Show, der Talk, heute am Donnerstag, diese Woche mit Sarah Barelli. Sie ist Travestie-Künstlerin und seit gut 20 Jahren auf den unterschiedlichsten Bühnen unterwegs und heizt den Zuschauern ein. Wichtig für sie ist es dabei immer, sich weiterzuentwickeln.
1: Ich glaube, es gehört, für mich jedenfalls, gehört das dazu, dass man auch immer noch, auch nach 20 Jahren, nicht dieses, der Zug fährt einfach in den Bahnhof ein und aus und fährt die Strecke ab und spielt sein, so, wird so runter. Immer noch so dieses gesunde, ich versuche auch manchmal so Aufnahmen auch nochmal anzugucken, muss sozusagen, früher konnten wir, war das nochmal ein bisschen einfacher, jetzt mittlerweile ist das administrativ nicht mehr so möglich, dass wir uns die Shows nochmal angucken können, aber ich gucke mal manchmal abends in der Wiederholung dann im TV, dann auf Kabin TV zum Beispiel so eine Show, wo ich die Möglichkeit habe, wo es mitgefilmt wird, gucke ich mir auch manchmal an, wo ich zum Beispiel bei irgendeiner Situation das Gefühl hatte, mal, war das jetzt irgendwie, war der Gag gut oder habe ich das gut gemacht oder wenn ich auch was Neues habe. Das ist auch so, ich hatte jetzt letztes Jahr dann für, im Rahmen der Weltreise habe ich etwas Neues konzipiert, gemacht, zusammengestellt und dann habe ich gesagt, ich wäre das möglich, dass ich mir die Aufnahmen einmal angucken kann, einfach um mich zu reflektieren. Das ist ganz, ganz wichtig, weil oftmals sage ich auch so, komme ich von der Bühne und sage, irgendwie war es heute nicht so und dann kommt aber jemand von außen, Entertainmanager, whatever, oder Showman, der dann sagt, nee, war super, war alles gut, die Leute waren fantastisch und so. Man hat aber so einen eigenen, gewissen, gesunden Anspruch.
0: Sarah ist viel unterwegs, auf Schiffen, auf Bühnen in der gesamten Republik. Da muss auch hin und wieder mal Urlaub, ja, gar keine Frage. Und wie sie das über das Jahr gestaltet, das hört ihr gleich.

0: 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Schönen Feierabend in dieser Woche mit Travestiekünstlerin Sarah Bareilly. Viel unterwegs, das haben wir vorhin schon gehört, auf Bühnen in der gesamten Republik und auch auf den AIDA-Schiffen. Heißt viel unterwegs, heißt aber auch, ganz wichtig, dran zu denken, sich zu erholen.
1: Ja, tatsächlich habe ich mir, das ist auch etwas, was ich über 20 Jahre oder ja 20 Jahre mittlerweile bin ich auf der Bühne angeeignet habe und durch meine Ehe, meine Mama lebt ja in der Schweiz, ist ja auch ein offenes Geheimnis, habe ich mir tatsächlich auch Freiräume eingerichtet. Zum Beispiel mache ich zum Beispiel im August, also wenn es eine gute Gala ist, also was gut bezahlt ist, so ab 20.000 aufwärts, dann sage ich, okay, mache ich. So mal am Samstag, aber ich möchte auch mal mit Freunden mal im Sommer einfach spontan sagen, ey, heute ist cooles Wetter, wollen wir mal in den Stadtpark, wollen wir mal grillen, wollen wir mal schwimmen gehen, wollen wir mal ein Eis essen gehen, wollen wir einfach mal irgendwo hinfahren oder wollen wir Open-Air-Konzert irgendwie oder mal Planten und Blumen mal spazieren gehen. Oder meine Neffen, Nichten wollen mal irgendwas von Onkel, Tante oder so. Und da habe ich so Freiräume. Tatsächlich im Sommer, im Juni bin ich auf dem Schiff mit meinem Mann zusammen, weil wir da Hochzeitsreise immer so sozusagen machen.
2: Das und du arbeitest so ein bisschen, nicht?
1: Doch, ich arbeite. Naja, blöd, wenn ich nicht das Geld mitnehme. Ja. Was soll ich denn für eine Hochzeitsreise Geld ausgeben, wenn ich Geld verdienen kann? Nein, das ist ja immer ganz, ganz süß. Wir gucken mal, das ist so ein bisschen Plan. Und tatsächlich ist dies ja auch mal wieder die gleiche Route, also es ist wieder Griechenland. Wie damals, als wir geheiratet haben, sind wir dann auch dann direkt auf die Blue gegangen und haben dann Griechenland gemacht.
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1: Mit Thorsten Joost euch allen einen schönen Donnerstagabend, schönen Feiertag heute. Und Travestiekünstlerin Sarah Bareilly ist in dieser Woche mein Gast der Woche. Und ja, wir alle kennen das Produkt eines Künstlers, nämlich das, was wir auf der Bühne sehen, was aber im Hintergrund so alles passiert. Da kriegen wir gleich mal einen spannenden Einblick von Sarah Bareilly hier im Primetime Show Talk.

0: Schönen Feierabend mit AIDA Radio, Primetime Show der Talk. Diese Woche mit Travestiekünstlerin Sarah Barelli, die uns einen spannenden Einblick in das Leben einer Travestiekünstlerin gibt. Die Besucher sehen auf der Bühne ja eine tolle Show und genau darum geht es ja auch. Aber hinter den Kulissen ist auch ein bisschen was zu tun.
1: Ich mache ja alles selber. Also ich mache ja Bookings, Rechnungen, Homepage, dies, das, Organisationen, Showplan. Dies, das Einzige, was ich nicht mache, ist die Steuer und meine Kostüme. Ne? Aber sonst bin ich da selbstständig. Und ich, ist ja, die Leute sehen immer nur das Endprodukt, was auf der Bühne steht. Ist auch vollkommen okay, so, ne? Aber gehört ganz viel mehr dazu. Ne? Und ich habe keinen Agenten, keinen Booker, irgendwie, der da irgendwie das. Vielleicht sollte ich mir auch das mal angewöhnen, aber. Denke ich mir immer so, bevor andere Leute vielleicht, das Geld verdienen.
2: Vielleicht erleichtert es schon. Also so Sachen, die abgenommen werden können, ist vielleicht gar nicht so verkehrt manchmal.
1: Ich bin aber so ein Control-Freak.
2: Ja.
1: Ich kann ganz schlecht abgeben.
2: Und das ist das Entscheidende. Wenn du bereit bist, das zu machen, dann macht es Sinn. Ja? Social Media machst du wahrscheinlich auch noch. Das ist ja auch das ist ja auch eigentlich ein Fulltime-Job.
1: Ja, da hat mein Mann gesagt, ja, du musst mehr Content machen, weil der kommt aus dem Marketingbereich. Du musst mehr Content machen. Und ich dachte, ich hatte ja, als wir uns kannten, 2020 kennengelernt haben, 2020

0: ich noch nicht mal Instagram. Ich bin immer so voll hinterher. So. Und dann sagt er, was? Du hast kein Instagram? Der redet wirklich so, du hast kein Instagram, du musst voll hinterher. Wir haben alle, du haben Instagram, du musst Instagram haben. Und dann habe ich mir Instagram geholt. So. Jetzt bin ich aber auch mehr auf Instagram als auf Facebook, weil Facebook, ja, sagt man jetzt, ist also das StudiVZ im Jahre 2020 so ungefähr. Also so für die Älteren irgendwie so.
1: Wir sprechen morgen noch einmal mit Sarah Bareilly hier im Primetime Show Talk ab 18 Uhr. Ihr könnt das Gespräch komplett hören. Hört rein in den Podcast AIDA Radio Primetime Show auf allen gängigen Podcast-Kanälen und natürlich auch auf aidaradio.de. Euch allen einen schönen Abend und wir hören

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3: AIDA Time. Es ist 19 Uhr.

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2: AIDA Time, es ist 20 Uhr.

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4: AIDA Time. Es ist 21 Uhr.

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3: 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AIDA Time. Es ist 22 Uhr.

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3: AIDA Time. Es ist 23 Uhr.

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5: Es ist 0 Uhr.
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1: 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AIDA Time. Es ist 1 Uhr.